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2: Schöne guten Morgen. Mit aktuell noch einmal wilder Accident im CR121 zwischen dem Müllerdal und dem Grand Hafer ist Engspur blockiert. An der Kamionpanne auf der A3 in Richtung Stadt an der Abfahrt Diedlingscentre. Der Schluss von der Abfahrt ist blockiert.
1: Und um das ist 7 Uhr.
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5: Viel Sonne und kaum Wolken, so gesagt, wir dafür haut aus 18 bis 20 Grad erwarten uns. 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
1: Es bleibt freundlich mit viel Sonne und ohne Regenhaut. Auch die nächste Tage bleibt es so. Heute geht es maximal 20 Grad. 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
5: Viel Sonne, a kaum Wolken, so gesagt, wieder für Haut aus 18 bis 20 Grad erwarten heiß. 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
1: Es bleibt freundlich, haut mit viel Sonne an ohne Reh, noch die nächste Tag geht es so weiter. 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
0: Meteotechnisch starten wir heute ein bisschen mit Dreh, wie dann die Dich für drin an den Dach ran. 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
1: Meteo von den nächsten D-Stern relativ angenehm. Haut mit 18 bis 20 Grad. 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
4: Meteotechnisch ist es da ganz angenehm. Nach die nächste Stunde haben wir nämlich immer Temperaturen zwischen 18 und 22 Grad. 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
0: Und dann haben wir nach Meteomann noch haut das noch relativ agréabel dabei sind. 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
1: Aufgepasst, dass es ein Kamion Pann gemeldet gehen auf der A1 der Richtung Stadt an der Abfahrt Kiesbier. 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Da ist die Pannenspur im Moment gesperrt. 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
1: Nach Meteomann, auch wenn die Sonne krämpfen sollte, durch den Wolkenteppich zu packen. Sommer hat einen ziemlich agreablen Tag. Den Thermometer weist maximal 20 Grad und an Rennen wird es halt nicht. Mühe um Freude kriegen wir ein bisschen mehr Sonne bei 23 Grad. Und am Weekend werden wir sogar 24 oder 25 Grad. Am Ende wird dann der Sieber mit vereinzelten Rennripsen zu rechnen. Also Meteolux trotz 26 Grad.
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1: Abgepasst, wir nennen Verkehrshitchen auf der A6 Richtung Stadt. 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
1: An der Nacht, wie da man, das geht nicht so schlecht, aber es haut den Himmel aus zwar ziemlich bedeckt. Mit Sonne packt der Dormanis zwischen den Wolken raus, das Ganze bei 20 Grad maximal. Mur kriegen bei 23 Grad mehr Sonne an manner Wolken wie heute. An einem Weekend klemmt ein Thermometer dann in bis auf 24 oder 25 Grad. Die neue Woche fängt sogar mit 26, 27 Grad an. Die Mainden sind in der Woche vereinzelt reindrepsemäßig, also Meteorlux.
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1: Und dann fehlt uns nach Meteo um ein. Das geht nicht so schlecht, du weißt, Haut den Himmel ist zwar ziemlich bedeckt. Mit Sonne packt er doch immer nichts, tischt die Wolken raus, das ganz bei 20 Grad maximal. Mühe kommen wir bei 23 Grad mehr Sonne an Mannerwolken wie Haut. Und am Weekend klemmt ein Thermometer dann in es bis auf 24 oder 25 Grad. Die neue Woche fängt sogar mit 26, 27 Grad an. Die Mainden sind in der Woche vereinzelt Regentröpfe möglich. So, Meteorologie.
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